0: Alfred. Nur ein Tenor kann so etwas wagen.
1: Ah, da ist meine gnädige Frau. Meine arme Tante ist so krank.
0: Wer ist krank?
1: Meine Tante. Ich bitte Sie, mir freien Ausgang zu gewähren.
0: Nein, hast du denn vergessen, dass mein Gemahl heute
1: seine fünftägige Arreststrafe antreten muss. Oh, meine arme Tante. Ich werde sie nie.
2: Komm mit mir zum Souper. Es ist gar

0: Er hat mich getröstet. Ich gehe mich jetzt ganz beschwingt umziehen.
1: Gnädige Frau, ich bitte dich.
2: Ja, Adele, ich gebe dir den Urlaub.
1: Wahrhaftig.

0: haben Sie es mir doch...
1: Früher war ich verdrießlich. Jetzt bin ich bessere Laune.
0: Weil der Gnäher ein Spirt.
1: Adele!
2: So, ich bin fertig für den Arrest.
1: Im Frack?
2: Ich weiß, wie ich mich kleide. In schwarzen Samt und Seide. Meine teure Rosalinde.
1: Mein armer Gabriel.
2: Rosa, in einer solchen Situation hat man nur die Wahl, entweder den Schmerz zu vergehen oder sich rasch voneinander loszureißen. Reißen wir uns los!

0: er weint und tanzt zugleich. Er wird sie schnell trösten, während ich um ihn traue bis...
1: Rosalinde! Er brummt!
0: Er brummt.
1: Da ist sein Schlafrock und seine Kappe. Ich will mir einbilden, ihr Gemahl zu sein.
0: Mein Gott, was tun Sie denn?
1: Kommode mache ich mir's. Da ist ja Tokaja. Also trinken wir und singen wir.

0: Das ist
1: alles.
0: Das ist ja Adele, unser Stubenmadel.
1: Mein gnädiger Herr.
2: Fräulein Olga, Fräulein Ida.
1: Ja.
2: Herr Markierer.
3: Sagen Sie, mein Fräulein, sind Sie schon immer ein Fräulein Olga gewesen?
1: Sagen Sie, mein Herr, sind Sie schon immer ein Markierer gewesen?
3: Also diese Ähnlichkeit...
1: Mit wem, mein Herr, mit wem?
0: Bitte, das kann...

0: Monsieur Chevalier Chagrin.
1: Chevalier Chagrin?
2: Der Gefängnisdirektor Frank.
1: Ah, gut, gut, gut. Prassi, prassi.
2: Herr Chevalier Chagrin, Herr Marquis Renard.
1: Also, Landsleute, Karrascha.
2: Der Mensch, der wird doch nicht Französisch mit mir reden.
3: Monsieur le Marquis.
2: Oui.
3: J'ai l'honneur, Monsieur le Marquis.
2: J'ai l'honneur, serviteur.
3: Vous êtes français aussi?
2: Aussi? Aussi? Außenmächtig.
4: Warum probieren wir denn aber nicht? Ich habe schon schrecklichen Hunger.
5: Wir erwarten noch eine Dame.
2: Oh.
5: Eine Dame aus den höchsten Kreisen. Eine ungarische Gräfin, aber gewisse Rücksichten zu nehmen hat.
2: Die Ernste ist wohl verheiratet.
5: Ja, darum ist sie vorsichtig genug, solche Gesellschaften nur maskiert zu besuchen.
6: Doktor, Doktor!
5: Oh, gnädige Frau.
6: Is it true what you put in your letter?
5: Oh, yes. Sehen Sie dort Ihren Herrn Gemahl, wie er seinen Arrest abbüßt.
6: Am Arm eine Dame. Abscheulich. Doch, was ist das?
4: Ah! Das ist ja Adele. Den Quetscher kenne ich.
5: Er kommt.
2: Donnerwetter, die ungarische Gräfin. Das wäre was für mich.
4: Ah, welch allerliebster Damenuhr.
2: Ja, sie ist niedlich. Wäre es nicht an der Zeit, ein wenig die Maske zu lupfen?
6: Heute nicht, aber morgen.
2: Morgen habe ich andere Sorgen.
6: Wenn ich nur die Uhr erwischen könnte. Das wäre ein Corpus Delicti.
2: Die ist ja zu anbeißen.

0: nur ich erzählen, denn das ist meine Komödie. Ich maskierte mich als Papillon und der Doktor verkleidete sich als Fledermaus. Ganz eingenäht in ein braunes Fell. Lange Krallen, breite Flügel und mit ungeheuren Ohren. Ich trank unserem Doktor unentwegt zu, sodass er gegen morgen kanonenvoll betrunken war. Dann legte ich ihn unter einen Baum und fuhr davon. Als er endlich erwachte, musste er bei hellem Tag als Fledermaus zum Gaudium aller Gassenjungen durch die Stadt marschieren, bis er endlich unter starker Begleitung seine Wohnung erreichte. Seitdem heißt er nur noch der Doktor Fledermaus.
1: Ich bin ja auf meiner Hut.
2: Na, vielleicht erfahren wir schon morgen, wer von uns den ersten Preis als Spaßmacher verdient.
3: Einen solchen Spaß kann nur ein Marquis erwinden.
2: Nun trinkt dem Marquis und dem Chevalier fleißig zu. Ich bitte euch.
4: Champagner, der König der Weine, ein Hoch der sprühenden Majestät und ihren Untertanen.

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1: Però se non che dice ma che io Renoir.
2: Ma chi è Renoir?
1: Io. Soll ich ihn öffnen?
2: Ja. Nein. Warte noch. Führe die Dame in ein anderes Zimmer.
1: Werden Sie auch eingesperrt?
2: Nein. Das heißt ja. Meinetwegen, mach mit Ihnen, was du willst.
1: Mit alle zwei, das wird nicht leicht sein. Ein fidelis Gefängnis.
2: Weiß nicht, teurer Chevalier, dich finde ich hier? Ich bin nicht der Chevalier Chagrin, sondern heiße Frank und bin Direktor dieses Gefängnisses.

0: hat es mir nicht gesagt.
1: Wie heißt sie denn?
0: Das hat mir gesagt. Blaue Eiche.
2: Nein. Gelbe. Nein, rosa Linde.
0: Ja, ich wusste ein Baum. Sie muss eine Markise sein, weil sie hat die Chaison vor dem Gesicht.
1: Eine verschleierte Dame.
0: Ja, ja, ich habe sie ins Sprechzimmer geführt, aber sie redet kein Wort.
1: Du entschuldigst deine Augen.
3: Sicher.
4: Ein anderer wurde also in meiner Wohnung arretiert und hier statt meiner eingesperrt. Es ist zum Wahnsinnig werden.
0: Warten Sie nur, Herr Doktor Blinde, wenn Sie hier warten, ich hole Ihnen den Herrn von Effenstein.
5: Was sagt der Mensch? Er holt Sie? Sie sind doch schon da.
4: Ich bin nicht nur da, ich bin auch dort. Was wollen Sie überhaupt hier?
5: Was ich hier will? Sie haben mich doch rufen lassen!
4: Ich habe Sie rufen lassen?
5: Ja!
4: Halt, ich habe eine Idee.
5: Oh je.
4: Sie müssen mir Ihre Stelle abtreten. Ich brauche Ihren Rock,
5: nein.
4: Ihre Brille,
5: ja, nein.
4: Ihre Akten,
5: nein.
4: Und Ihre Perücke.
5: Nicht meine Perücke!
4: Hinaus! Geht Sie hinaus!
6: Mein Abenteuer fängt an, mich zu langweilen. Es ist bereits Tag und wie es scheint, kümmert sich kein Mensch um mich.
7: Alfred!
6: Aber nein, sie kommt selbst, mich zu trösten.
7: Hören Sie, mein Gatte kann jeden Moment hier erscheinen. Er darf Sie hier nicht in seinem Schlafrock finden.
6: Vielleicht kann der Notar helfen.
7: Ein Notar?
6: Da ist er schon.
8: Ah, die Treulose ist bei ihm. Jetzt Fassung und Ruhe.